0: comunque bisogna parlare di questi privilegiati che riescono ancora a parlare.
1: Er sagt, dass man letztlich ja über diese Privilegierten sprechen muss, die noch sprechen, die in denen es noch gelingt zu sprechen.
0: Ma vedi una cosa, che riuscire ancora a parlare,
1: so siehst du,
0: sempre
1: noch sprechen können,
0: è un privilegio.
1: Ist letztlich immer noch ein Privileg.
0: La maggior parte di gente non parla da anni, o se non da secoli.
1: Il Großteil der Leute spricht seit Jahren oder vielleicht seit Jahrhunderten.
0: E dico, dunque bisogna parlare di questi privilegiati che riescono ancora a parlare.
1: Er sagt, dass man letztlich über diese Privilegierten sprechen muss, die noch sprechen, die in denen es noch gelingt zu sprechen.
0: Ecco, questo nostro intento, cioè la nostra possibilità di parlare, questo è il nostro privilegio, diciamo.
1: Also, das ist unser Privileg, wenn wir das so nennen wollen, dieses Privileg zu sprechen.
0: Non è ereditario.
1: Ist nichts Geerbtes.
0: L'abbiamo voluto e l'abbiamo avuto.
1: Wir wollten es und wir haben es gekriegt.
0: Dunque, quella è la grande diversità del privilegio.
1: Infolge dessen ist das
0: bisogna parlare di questi privilegiati che riescono ancora a parlare.
1: Er sagt, dass man dann letztlich über diese Privilegierten sprechen muss, die noch sprechen, die denen es noch gelingt zu sprechen.